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Wie gesagt, genial. Pam Tillis hat sich um Summer Wine bedingt. 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Wahrscheinlich, sicher sogar. 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

So, da kommen noch mal drei Oldien. 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
1: Ha!

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Ja, Trip Around the Sun. Ja, hoffentlich hat er genug Sonnencreme dabei. Ja? 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Ja.

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1: Okay, ich habe oft an dich gedacht, lange Nächte durchgemacht. 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